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1: Momentan gibt es keine Meldungen im Grossraum Zürich, im Zürich-Oberland und rund um den Zürichsee. Wenn ihr doch schon irgendetwas kennt, dann meldet uns das doch auf unserer gratis Verkehrshotline 0800 und 3x60. Merci euch und allen unterwegs. Eine gute Fahrt. Jetzt ist dann gerade 5 vor 5.
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1: Der Tag startet lokal noch mit ein paar Wolken, es wird aber sehr sonnig. Aktuell messen wir in der Stadt Zürich und Meilen 21 Grad, in Wallenstadt sind es 23 Grad. Morgen geht es sehr sonnig weiter und es bleibt trocken.
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2: Wir starten den Tag mit einem der meist missverstandenen Songs von der Popgeschichte. Ich habe Police mit Every Breath You Take für euch parat. Und dann gibt es noch wunderbare Wohlfühlmusik von Phil Collins und Philip Bailey Ray. Guten Morgen miteinander.
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Sie hat eine Stimme gehabt wie keine andere und ist leider Mitglied im 27 Club. Das heisst, auch sie gehört zu den Künstlerinnen und Künstlern, die bereits mit 27 verstorben sind. Aber ihre Musik bleibt unsterblich. Und darum geniessen wir jetzt den 2000er-Hit von Amy Winehouse hier bei Radio Zürichsee. Wenn das Beste aus den 80er, 90er und mehr für euch mit der meisten Abwechslung in Mittwochmorgen rein. Guten Morgen miteinander.

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1: Momentan gibt es keine Meldungen im Grossraum Zürich, im Zürich-Oberland und rund um den Zürichsee. Habt ihr doch irgendetwas gesehen? Dann meldet uns das doch auf unserer Gratis-Verkehrshotline 0800 und 3x60. Merci euch und allen unterwegs. Weiterhin eine gute Fahrt. Es ist 5 vor halb 6.
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1: Mit dem Janis Rüegg, guten Morgen. Der israelische Regierungschef Benjamin Netanyahu und der ukrainische Präsident Wladimir Zelensky haben für Gespräche das Weisse Haus besucht. Der US-Präsident Donald Trump hat beide jeweils zu bilateralen Gesprächen empfangen. Laut Donald Trump, seiner Sprecherin, seien die Gespräche positiv und produktiv abgelaufen. Die Zahl der Toten wegen dem schweren Erdbeben in Japan ist weiter gestiegen. Mittlerweile haben die Behörden 13 Todesopfer bestätigt, wie sie mitteilen. Die Zahl könnte noch weiter steigen und zudem hat es zahlreiche Verletzte gegeben. Über 1000 Mitarbeitende von führenden KI-Unternehmen fordern einen Bremsmechanismus für künstliche Intelligenz. Sie appellieren in ihrem Schreiben an die US-Regierung, sich an internationalen Bemühungen für Regulierungsmaßnahmen zu beteiligen. Sie warnen vor einem Kontrollverlust.
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1: Der Tag startet lokal noch mit ein paar Wolken, es wird aber sehr sonnig. Aktuell messen wir in der Stadt Zürich und zu Rapperswil 21 Grad, zu Uster sind es 19 Grad. Morgen geht es sehr sonnig weiter und es bleibt trocken. 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

zeigt sich, wir Schweizer sind Dresscode treu. Auch bei den aktuell wieder heisser werdenden Temperaturen wird an den langen Hosen zum Arbeiten gehen festgehebt. Darum unsere Frage vom Tag an euch, die hier bei Radio Zürichsee jeden Morgen eure Meinung zählt. Ist es okay, bei diesen heissen Temperaturen auch mal auf die langen Hosen zu verzichten, zum Arbeiten? Oder findet ihr, nein, Dresscode ist Pflicht? Eure Meinung jederzeit direkt ins Studio via WhatsApp-Sprachnachricht 079 255 71 71. Guten Morgen!

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1: Dann haben wir eine Meldung aus dem grossen Raum Zürich, nämlich auf der A1 St. Gallen, Richtung Zürich, zwischen Matzingen und dem Rastplatz Stegen. Verkehrsbehinderung zu erwarten wegen einem Unfall. Ein Fahrstreifen ist dort gesperrt, sonst läuft alles aktuell noch rund. Alle Verkehrsmeldungen gibt es auch jederzeit im Detail auf radiozürichsee.ch oder in der Radio Zürichsee App. Allen unterwegs kommen gut und sicher an euer Ziel. Jetzt ist es dann gerade 5 vor 6.
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2: Mit dem Janis Rüegg, guten Morgen. Über 1000 Mitarbeitende von führenden KI-Unternehmen fordern einen Bremsmechanismus für künstliche Intelligenz. Sie appellieren in ihrem Schreiben an die US-Regierung, sich an internationalen Bemühungen für Regulierungsmassnahmen zu beteiligen. Sie warnen vor einem Kontrollverlust. Unter denen, die bis jetzt die Forderungen unterschrieben haben, sind führende Forschende und Manager von Grosskonzernen wie dem ChatGPT-Entwickler OpenAI oder auch Meta und Google. Der israelische Regierungschef Benjamin Netanyahu und der ukrainische Präsident Wladimir Zelensky haben für Gespräche das Weisse Haus besucht. Der US-Präsident Donald Trump hat beide jeweils zu bilateralen Gesprächen empfangen. Laut Donald Trump, seiner Sprecherin, seien die Gespräche positiv und produktiv abgelaufen. Was genau aber hinter verschlossenen Türen besprochen worden ist nicht mitgeteilt worden. Die Zahl der Toten wegen dem schweren Erdbeben in Japan ist weiter angestiegen. Mittlerweile haben die Behörden 13 Todesopfer bestätigt, wie sie mitteilen. Die Zahl können noch weiter steigen und zudem hat es Dutzende Verletzte gegeben. Es wird noch weiter nach Vermissten gesucht. Durch das Beben von der Stärke 7,1 von gestern Nachmittag Ortszeit sind mehrere Gebäude und Strassen im Südwesten von Japan beschädigt worden. Und noch zum Sport. Thun ist in der zweiten Qualifikationsrunde von der Champions League an Dynamo Zagreb gescheitert. Mit der 2:3 Niederlage sind sie ausgeschieden.
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2: Der Tag startet lokal noch mit ein paar Wolken, es wird aber sehr sonnig. Aktuell messen wir in der Stadt Zürich 21 Grad, in Küsnacht sind es 19 und in Winterthur 16 Grad. Morgen geht es sehr sonnig weiter und es bleibt trocken.
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1: Sind wir Schweizer wirklich so schlimm? Über das reden wir gerade am 4 ab 6, das nach der Patti Smith Group und ihrem Top 80er von der Stunde. Zuerst geht es aber ab zu Murrayhead. One Night in Bangkok. Wunderschönen guten Morgen.
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Wir Schweizer starren anscheinend ganz speziell. Wunderschönen guten Morgen, ihr hört Radio Zürichsee, 4:06. Auf den sozialen Medien macht im Moment gerade der Swiss Stare seine Runde, also das Schweizer Starren. Gemäss Touristen und so Expats sagen die Schweizer nicht nur für ihre Pünktlichkeit und die gute Schoki und den Käse bekannt, sondern eben auch für unseren Gesichtsausdruck, oder? Emotionslosigkeit in unserem Blick. Kein Lachen und auch sonst keine Regungen im Gesicht. Einfach ein Starren. Aber ist das wirklich so? Ja, wir müssen das einmal ausprobieren. Oder wie seht ihr das? Sind wir Schweizer emotionslos im Gesicht und starren einfach ein bisschen in die Weltgeschichte raus? Neue Meinung jederzeit direkt ins Studio. 079-255-7171. Haben wir wirklich einen Swiss Stare drauf? Oder ist das da einfach mal wieder irgendjemand, der sich im Internet wichtig machen will? Wir haben jetzt gerade gute Musik für euch parat. Joe Cocker für euren Mittwochmorgen mit einem riesigen 90er-Hit.

0: Ich sehe, ihr habt Radio Zürichsee eingeschaltet. Zeit zum Mitraten. Welcher Star versteckt sich hinter der heutigen Story und hat den neuen Sänger im Internet gefunden?
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2: Stellt euch Folgendes vor: eine grosse Rockband, volle Stadien, legendäre Songs und auf einmal kein Sänger mehr. Die Stimme, die alles zusammengehebt hat, ist weg. Jahrelang suchen sie Ersatz, machen Castings, aber nichts passt. Zu gross ist die Stimme, sind die Schuhe, ist das Erbe vom Vorgänger. An einem Abend klickt sich einer von der Gruppe durch YouTube, weil ihm langweilig ist. Und plötzlich traut er seinen Ohren nicht. Da tönt einer genau so, wie er muss tönen. Er war Strassensänger zu Manila, schon bald neuer Frontmann. Die Band, die per Zufall auf YouTube ihren neuen Sänger gefunden

0: Ihr hört Radio Zürich den Mittwochmorgen. Wir tanzen in neuen Tag rein, das mit einem der grössten 80er Filmhits. Welcher das ist, ich höre es gerade als nächstes.
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0: Im Grossraum Zürich läuft aktuell alles rund. Eine Meldung haben wir aus der Region Winterthur A1 St. Gallen Richtung Zürich zwischen Matzingen und dem Rastplatz Stegen. Verkehrsbehinderung zu erwarten wegen einem Unfall. Dort ist ein Fahrstreifen gesperrt. Allen unterwegs kommen gut und vor allem sicher an euer Ziel. Es ist jetzt 6:30.
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5: Mit dem Janis Rüegg, guten Morgen. Über 1000 Mitarbeitende von führenden KI-Unternehmen fordern einen Bremsmechanismus für künstliche Intelligenz. Sie appellieren in ihrem Schreiben an die US-Regierung, sich an internationalen Bemühungen für Regulierungsmaßnahmen zu beteiligen. Gewarnt wird von einem Kontrollverlust. Die Zahl der Toten wegen dem schweren Erdbeben in Japan ist weiter gestiegen. Mittlerweile haben die Behörden 13 Todesopfer bestätigt, wie sie mitteilen. Die Zahl könnte noch weiter steigen und zudem hat es Dutzende Verletzte gegeben. Der US-Präsident soll der Ukraine die Lizenz zur Herstellung von Patriot-Abwehrraketen zugesagt haben. Das laut dem ukrainischen Präsident Volodymyr Zelensky in einem Interview mit einem Fox News-Moderator. Die Patriot-Systeme sind für die Ukraine das einzige wirksame Mittel gegen die russischen ballistischen Raketen und schon im Frühling haben sich beklagt, dass man fast keine Munition mehr dafür hat.
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5: Der Tag startet lokal noch mit ein paar Wolken, es wird aber sonnig. Aktuell messen wir in der Stadt Zürich 21 Grad, Zivil und Kaltbrunn sind 20 Grad. Morgen geht es sehr sonnig weiter und es bleibt trocken. 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
0: Wer sich in den letzten Tagen im Zürich Oberland bewegt hat, der hat dann nicht schlecht gestaunt, wo er da auf einmal irgendjemand sehr, sehr fremd angetroffen hat. Um was das da geht, ich höre es gerade um 6:55. Zuerst gehen wir jetzt aber zu einem der grössten 80er Filmhits, nämlich The Time of My Life von Dirty Dancing habe ich für euch parat. Und dann geht es ab in den 90er Jahren zu den Bee Gees. Schönen guten Morgen.
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Ferienjobs, die können eine wichtige Lebensschule sein. Da lernt man zum Beispiel, dass man den Abfall rausbringen muss oder dass man nach getaner Arbeit alle Türen und Fenster auch wieder zumachen muss. Und wenn der Ferienjob heisst, auf die Schlangen vom Nachbarn aufpassen, dann vielleicht auch, dass man ab und zu mal nachzählen sollte, noch all da sind. Irgendwo hat das genau nicht geklappt. Gerade zwei exotische Schlangen sind in den letzten Tagen in Hiwil aufgetaucht. Offenbar aus einem Privathaushalt. Die Polizei sucht jetzt die Besitzer. Die gute Nachricht, der Schlange geht's gut. Und falls jetzt jemand panisch in seinem Terrarium durchzählt und nicht auf die gewünschte Anzahl kommt, bitte einfach einmal kurz bei der Polizei melden. Guten Morgen miteinander. 6 Minuten nach der 6:30 haben wir es hier bei Radio Zürichsee. Und von der exotischen Schlange zu einer exotischen Insel und ab in den 80er Jahren zu der Madonna. Perfekter Sound, um in den Sommertag reinzustehen.

0: Das ist euer Mittwoch hier bei Radio Zürichsee. In guter Viertelstunde ist es 7 Uhr. Zeit für unsere Morgen-Comedy. Und heute, da ist der Keller so ecklig, dass er sich am Ende sogar für seine eigene Rolle noch ein bisschen muss entschuldigen.
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3: Ja, Keller, hör mal, ich muss mich beschweren. 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
3: Fräulein, es ist ja offensichtlich Ihrem Fehler, dass Sie das nicht vorher mit mir besprochen haben, oder?
2: Also ich habe bis jetzt noch nie mit einem Mann von einer Frau müssen das besprechen. 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
2: Ja.
3: Also das ist Depressionssilvester, wenn ich die anschaue.
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3: Ja,
2: dann
3: nein,
2: müssen Sie mit eurer Frau käsen.
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2: Eure Bedürfnisse. 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

0: Ihr hört Radio Zürichsee an dem Mittwochmorgen. Wir haben das Beste aus den 80er und 90er für euch parat, das mit ganz viel Abwechslung. Nach den News machen wir einen Ausflug in die 90er Jahre zu einem Song, der als Markenzeichen für den Künstler gilt und als kleine Hommage an Rock'n'Roll und Blues. Welcher Song das ist, ihr hört es gerade als nächstes.
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0: Zuerst aber schnell einen kleinen Blick auf die Strasse. Da haben wir im Grossraum Zürich aktuell keine Meldungen in der Region Winterthur. Dort müsst ihr mit ein bisschen Verkehrsbehinderung rechnen auf der Strecke von St. Gallen Richtung Zürich zwischen Matzingen und dem Rastplatz Stegen. Das wegen einem Unfall. Und dann haben wir stockenden Verkehr im Zürich Oberland, Hiwil Richtung Uster. Zwischen Hiwil und Wetzigen stockt es im Moment. Allen unterwegs kommen gut und vor allem auch sicher an euer Ziel. Alle Verkehrsmeldungen im Detail jederzeit online auf radiozürichsee.ch oder auch in der Radio Zürichsee App für euch parat. Jetzt ist dann gerade 5 vor 7.
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2: Mit dem Janis Rühe, guten Morgen. Chefärztinnen und Chefärzte in öffentlichen Spitälern würden viele Hunderttausende Franken pro Jahr verdienen. Das gemäss einer Auswertung vom Blick. Die Zeitung schreibt, dass sie knapp 20 öffentliche Spitäler angefragt hat und auf grossen Widerstand gestossen sind. Nicht selten überschreitet die Zahler laut der Auswertung das von einem Bundesrat von 480'000 Franken. Von den Spitälern, die geantwortet haben, bildet das Unispital Genf das Schlusslicht mit einem Maximallohn von rund 310'000 Franken im Jahr. Der US-Präsident soll der Ukraine die Lizenz zur Herstellung von Patriot-Abwehrraketen zugesagt haben. Das laut dem ukrainischen Präsident Volodymyr Zelensky im Interview mit dem Fox News-Moderator. Er hofft damit, die Produktion der Raketen selber steigern zu können. Die Patriot-Systeme sind für die Ukraine das einzige wirksame Mittel gegen die russisch-ballistischen Raketen und schon im Frühling haben sich beklagt, dass man fast keine Munition mehr dafür hat. Das Weiße Haus hat die Aussage aber noch nicht offiziell bestätigt. Donald Trump hat auf seiner Plattform nur wissen lassen, dass das Gespräch mit dem Volodymyr Zelensky gut gelaufen sei. Über 1'000 Mitarbeitende von führenden KI-Unternehmen fordern einen Bremsmechanismus für künstliche Intelligenz. Sie appellieren in ihrem Schreiben an die US-Regierung, sich an internationalen Bemühungen für Regulierungsmassnahmen zu beteiligen. Sie warnen vor einem Kontrollverlust. Unter denen, die bis jetzt die Forderungen unterschrieben haben, sind führende Forschende und Manager von Grosskonzernen wie dem ChatGPT-Entwickler OpenAI oder auch Meta und Google. Und zum Sport. Thun ist in der zweiten Qualifikationsrunde von der Champions League an Dynamo Zagreb gescheitert. Mit der 2-3 Niederlage sind sie ausgeschieden.
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2: Der Tag startet lokal noch mit ein paar Wolken, es wird aber sehr sonnig. Aktuell messen wir in der Stadt Zürich 20 Grad, in Schäfa sind es 21 und in Dübendorf 18 Grad. Morgen geht es sehr sonnig weiter und es bleibt trocken.
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0: Wunderbar unterwegs in Mittwochmorgen, das mit einem Song aus den 80er Jahren von Bryan Adams. Zuerst geht es aber in die 90er. Mark Cohn, Walking in Memphis. Eine kleine Hommage an Memphis und an Blues, Rock'n'Roll und was dort alles abgeführt worden ist. Und nachher müssen wir mal schnell ein bisschen genau anschauen, was denn der Swiss Stair so genau ist. Das geht am 5 ab 7.
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starren anscheinend ganz speziell. Guten Morgen, ihr hört Radio Zürichsee, 7:05 ist es jetzt. Auf den sozialen Medien macht im Moment gerade der Swiss Stare seine Runde, also das Schweizer Starren. Gemäss Touristen und Experten sei die Schweiz nicht nur für ihre Pünktlichkeit, die gute Schoki und den Käse bekannt, sondern eben auch für unsere Gesichtsausdrücke oder eben die Emotionslosigkeit in unserem Blick. Kein Lachen und auch sonst keine Regung im Gesicht. Aber ist das wirklich so? Starren wir einfach ins Zeug raus? Wir haben für euch ein kleines Video auf Instagram und Facebook aufgestellt. Urteilt doch selber, ist es wirklich so? Gibt es den Swiss Stare? Und mit vielen Emotionen gehen wir jetzt ab in die 80er Jahre und geniessen ein bisschen Tears for Fears und schreien in den Mittwochmorgen hinein.

0: Sie kann uns die Energie liefern für den Morgensport, die Motivation für den Tag oder eben einfach auch eine Weisheit mitgeben, um den Mittwoch zu geniessen.
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0: 1965 hat die britische Band The Spencer David Group mit Keep On Running einen internationalen Hit abgeliefert, wo hinter einem treibenden Rhythmus eine Botschaft versteckt hat, die heute noch erstaunlich aktuell ist. Keep on running. Keep on hiding. Lauf weiter. Versteckt die weiter. Auf den ersten Blick tönt sich ein nach Flucht, doch diese Songzeile erinnert uns daran, dass Bewegen meistens besser ist als Stillstand. Wer schwierige Zeiten erlebt, muss nicht immer sofort alle Antworten haben. Manchmal langt es, wenn man einfach weitermacht.

0: Ihr habt Radio Zürich eingeschaltet. Für euch parat ein Song, wo mal den Arbeitstitel «Vampires in Love» gedreht hat. Wie der Song dann effektiv geheißen hat, als er rausgekommen ist, ich höre es gerade direkt nach den News.
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0: Wir haben zwei Meldungen für euch. Zum einen in der Region Winterthur auf der A1 St. Gallen Richtung Zürich zwischen Matzingen und dem Rastplatz steigen Verkehrsbehinderung wegen einem Unfall. Und dann im Zürich Oberland, dort haben wir stockenden Verkehr von Hiwil Richtung Wetzigen, das wegen Verkehrsüberlastung. Sonst läuft alles rund, allen unterwegs eine gute und sichere Fahrt. 5 Minuten noch, dann ist es 8.
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6: Mit dem Janis Rüegg. Chefärztinnen und Chefärzte in öffentlichen Spitälern würden viel Hunderttausende Franken pro Jahr verdienen, gemäss einer Auswertung vom Blick. Die Zeitung schreibt, dass sie knapp 20 öffentliche Spitäler angefragt hat und auf grossen Widerstand gestossen sind. Von den Spitälern, die geantwortet haben, bildet das Unispital Genf das Schlusslicht mit einem Maximallohn von rund 310'000 Franken im Jahr. Der Computerzubehörhersteller Logitech hat einen starken Geschäftsjahresstart angelegt. In den letzten Monaten seit dem April ist der Umsatz um 7% auf über 1,2 Milliarden US-Dollar gestiegen, wie das Unternehmen mit Schweizer Sitz mitteilt. Es hat ein starkes Wachstum in allen Kernkategorien gegeben. Die Zahl der Toten wegen dem schweren Erdbeben in Japan ist in der Nacht weiter gestiegen. Mittlerweile haben die Behörden 13 Todesopfer bestätigt, wie sie mitteilen. Die Zahl könnte noch weiter steigen, es hat Dutzende Verletzte gegeben und man sucht noch weiter nach Vermissten.
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6: Der Tag startet lokal noch mit ein paar Wolken, es wird aber sehr sonnig. Aktuell messen wir in der Stadt Zürich und Zürich 21 Grad, in Adligwil sind es 20 Grad. Morgen geht es sehr sonnig weiter und es bleibt trocken. 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
0: Kurzerhand eine halbe Stunde unterschlagen. Es wird erst 7:30, nämlich in 2 Minuten. Und wir haben das Beste der 80er, 90er und mehr für euch parat. Die Plus Something mit einem 90er-Hit, aber zuerst Bonnie Tyler, die mit ihrem Song Total Eclipse of a Heart einen riesen Hit abgeliefert hat. Zum Glück hat der nicht nach Vampir tönt gehabt. Und dann müssen wir noch schnell 2 exotische Besucher im Zürich Oberland ein bisschen genauer unter die Lupe nehmen. Das geht um 7:30.
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0: wichtig, da lernt man fürs Leben. Zum Beispiel, dass man den Abfall rausbringen muss oder dass man nach getaner Arbeit alle Türen und Fenster wieder zumachen muss. Und wenn der Ferienjob heisst, auf die Schlange vom Nachbarn aufpassen, dann vielleicht auch, dass man ab und zu mal durchzählt, ob noch alle da sind. Irgendwo hat genau das nicht ganz geklappt. Gerade zwei exotische Schlangen sind in den letzten Tagen in Hiwil aufgetaucht. Offenbar aus einem Privathaushalt. Die Polizei die sucht jetzt die Besitzer von diesen Schlangen an. Die gute Nachricht, der Schlange geht's gut. Und falls jetzt jemand gerade panisch bei seinen Terrarien mal schnell durchzählt und nicht auf die gewünschte Anzahl kommt, einfach schnell bei der Polizei melden. Guten Morgen miteinander. 7 Minuten nach der halben Nacht haben wir es jetzt. Und wenn ihr jetzt bei dem auch gerade gedacht habt, so...
1: grusig.
0: Ja, dann haben wir jetzt 1 Minute nach der halben Nacht haben wir es jetzt. Und wenn ihr jetzt bei dem auch gerade gedacht habt, so...
1: grusig.
0: Ja, dann haben wir jetzt einen, der

0: In 14 Minuten ist es 8 Uhr, Radio Zürichsee eingeschaltet. Zeit für eure Portion Morgen-Comedy und die Frage, die sich da stellt heute, wenn der Keller anruft. In welchem Jahrhundert befinden wir uns?
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3: 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Also ich meine, vorher bei mir ist okay zu holen, mindestens. Also das ist ja Katastrophe.
2: Wie bitte, wir müssen bei Ihnen Socken holen?
3: Fräulein, es ist offensichtlich Ihrem Fehler, dass Sie das nicht vorher mit mir besprochen haben, oder?
2: Also ich habe bis jetzt noch nie mit einem Mann von einer Frau müssen das besprechen. 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
3: Also ich meine, ich bin ja der Leidende unter dieser Situation.
2: Ja.
3: Also das ist depressionsilfester, wenn ich die anschaue.
2: Also so schlimm kann es ja nicht sein, sonst hat es ja der Frau nicht gefallen.
3: Ja,
2: dann
3: nein,
2: müssen sie mit eurer Frau käsen.
3: Ja, aber es geht ja jetzt nicht um meine Frau, es geht ja jetzt um meine Bedürfnisse, oder? 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
2: Eure Bedürfnisse. Ihre Frau ist alt genug, um das selber zu entscheiden.
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0: Ihr habt gerade Zürichsee eingeschaltet. Am Mittwochmorgen 80er Sommermusik für euren Start. Das geht direkt nach den News.
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4: Wir schauen rasch auf die Strasse im Grossraum Zürich. Da läuft alles rund. In der Region Winterthur haben wir aber ein bisschen Verkehrsbehinderung wegen einem Unfall auf der A1 St. Gallen Richtung Zürich zwischen Matzingen und dem Rastplatz Stegen. Kann es dazu kommen, dass ihr dort ein bisschen mehr Zeit braucht. Ein Fahrstreifen ist gesperrt. Und dann auch im Zürich-Oberland, nämlich Hinwil Richtung Wetzigen. Dort stockt es ebenfalls. Allen unterwegs ganz gute und sichere Fahrt. 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
5: Mit dem Janis Rüegg. Chefärztinnen und Chefärzte in öffentlichen Spitälern würden viele hunderttausende Franken pro Jahr verdienen. Das gemäss einer Auswertung vom Blick. Die Zeitung schreibt, dass sie knapp 20 öffentliche Spitäler angefragt hat und auf grossen Widerstand gestossen sind. Nicht selten überschreibt das Salär laut der Auswertung das von einem Bundesrat von 480'000 Franken. Von den Spitälern, die geantwortet haben, bildet das Unispital Genf das Schlusslicht mit einem Maximallohn von rund 310'000 Franken im Jahr. Der Computerzubehörhersteller Logitech hat einen starken Geschäftsjahresstart angelegt. In den letzten Monaten seit dem April ist der Umsatz um 7% auf über 1,2 Milliarden US-Dollar gestiegen, wie das Unternehmen mit Schweizer Sitz mitteilt. Es hätte ein starkes Wachstum in allen Kernkategorien gegeben, das durch Innovationen und verstärktes Markenmarketing. Zudem haben die Zollrückerstattungen von über 60 Millionen im Ergebnis einen kräftigen Schub gegeben. Der israelische Regierungschef Benjamin Netanyahu und der ukrainische Präsident Wladimir Zelensky haben für Gespräche das Weisse Haus besucht. Der US-Präsident Donald Trump hat beide jeweils zu bilateralen Gesprächen empfangen. Laut Donald Trump, seiner Sprecherin, sind die Gespräche positiv und produktiv abgelaufen. Was genau alles hinter verschlossenen Türen besprochen worden ist, ist aber noch nicht mitgeteilt worden. Und noch zum Sport. Thun ist in der zweiten Qualifikationsrunde der Champions League an Dynamo Zagreb gescheitert. Mit der 2-3 Niederlage sind sie ausgeschieden.
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5: Der Tag startet lokal noch mit ein paar Wolken, es wird aber sehr sonnig heute. Aktuell messen wir in der Stadt Zürich und Zlachen 22 Grad, in Wolkenschwil sind es 21 Grad. Morgen geht es sehr sonnig weiter und es bleibt trocken.
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4: Wenn ihr an Gratis-Tickets fürs Seenachtfest ankommt, das verrate ich euch gerade am 6.8. nach zwei wunderbaren Songs Eurythmics in den Startlöchern. Zuerst aber ein bisschen Sommermusik von den Los Lobos. Schönen guten Morgen.
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0: Die Party von diesem Sommer zu Rapperswil. Guten Morgen miteinander, 6 Minuten nach der 8. haben wir es jetzt hier bei Radio Zürichsee.
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2: Stellt euch Folgendes vor. Eine grosse Rockband, volle Stadien, legendäre Songs und auf einmal kein Sänger mehr. Die Stimme, die alles zusammengehebt hat, ist weg. Jahrelang suchen sie Ersatz, machen Castings, aber nichts passt. Zu gross ist die Stimme, sind die Schuhe, ist das Erbe vom Vorgänger. An einem Abend klickt sich einer von der Gruppe durch YouTube, weil ihm langweilig ist. Und plötzlich traut er seinen Ohren nicht. Da tönt einer genau so, wie er muss tönen. Er war Strassensänger zu Manila, schon bald neuer Frontmann. Die Band, die per Zufall auf YouTube ihren neuen Sänger gefunden hat, ist Journey.

0: Eine Hymne als Radio aus den 80er Jahren gibt es gerade nach den News. Welche Band an unser Lieblingsmedium abfeiert, ihr hört es gerade als nächstes.
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0: Im Moment haben wir keine Meldungen mehr im grossen Raum Zürich, im Zürich-Oberland oder rund um den Zürichsee. Habt ihr etwas gesehen? Gebt es uns durch auf unsere gratis Verkehrshotline 0800 60 60 60. Weiterhin eine gute und sichere Fahrt. Es ist 8:30.
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3: Mit dem Janis Rüegg. Die Asylzahlen in der Schweiz gehen schneller zurück, wie gedacht. Zum ersten Mal seit dem 22. sind es unter 10'000 Gesuche eingereicht worden, wie das Staatssekretariat für Migration mitteilt. Das sind rund 16% weniger wie noch im Vorjahr. Der Computerzubehörhersteller Logitech hat einen starken Geschäftsjahresstart angelegt. In den letzten Monaten seit dem April ist der Umsatz um 7% auf über 1,2 Milliarden US-Dollar gestiegen, wie ein Unternehmen mit Schweizer Sitz mitteilt. Es hat ein starkes Wachstum in allen Kernkategorien gegeben. Der US-Präsident soll der Ukraine die Lizenz zur Herstellung von Patriot-Abwehrraketen zugesagt haben. Das laut dem ukrainischen Präsident Volodymyr Zelensky in einem Interview mit einem Fox News-Moderator. Er hofft damit, die Produktion von Raketen selber steigern zu können.
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3: Der Tag startet heute noch lokal mit ein paar Wölkchen, es wird aber sehr sonnig. Aktuell messen wir in der Stadt Zürich 23 Grad, in Gossau und in Horgen sind es 22 Grad. Morgen geht es sehr sonnig weiter und es bleibt trocken. 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
0: Das ist euer Mittwochmorgen hier bei Radio Zürichsee. Und wir schauen, welche exotischen Besucher in den letzten Tagen im Zürich-Oberland gesichtet worden sind. Das gerade um 8:30. Zuerst gibt es jetzt aber 90er-Musik von der Tina Turner und eine Hymne als Radio von Queen aus den 80er-Jahren.
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0: Ferienjobs, die sind wichtig, da lernt man fürs Leben. Zum Beispiel, dass man den Abfall rausbringen muss oder dass man nach getaner Arbeit alle Türen und Fenster wieder zumacht. Und wenn der Ferienjob heisst, auf die Schlange vom Nachbarn aufpassen, dann vielleicht auch, dass man vielleicht ab und zu mal nachzählen sollte, ob alle noch da sind. Irgendwo hat genau das eben nicht ganz geklappt. Gerade zwei exotische Schlangen sind in Hiwil auftaucht. Das in den letzten paar Tagen. Offenbar aus Privathaushalt. Die Polizei sucht jetzt den Besitzer. Die gute Nachricht, der Schlange geht's gut. Und falls jetzt jemand panisch bei seinem Terrarium mal durchzählt und nicht auf die gewünschte Anzahl kommt, einfach kurz bei der Polizei melden. Jetzt ist es 7 Minuten nach der 8:30. Schönen guten Morgen hier bei Radio Zürichsee. Wenn ihr jetzt gedacht habt,
1: grusig,
0: dann habe ich jetzt einen zum gedanklich ein bisschen davonfliegen. In den 80er Jahren. Wunderbarer Sound rausgekommen von U2. Still haven't found what I'm looking for. Ihr habt ihn gefunden. Der Sender mit dem Besten aus den 80er, 90er und mehr. Das mit ganz viel Abwechslung. Schön, habt ihr eingeschaltet.

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2: Gübeli?
3: Ja, Keller, hör mal, ich muss mich beschweren. Ich habe bei meiner Frau eine Frisur gemacht, oder? Und also das passt mir gar nicht. Ich könnte ja so, also viel zu kurz worden.
2: Oh je, aber der Frau gefällt's.
3: Ja, nein, es geht ja jetzt nicht um die Frau. Also ich meine, ich könnte ja das nicht einfach machen ohne vor. Also ich meine, vorher bei mir ist okay zu holen, mindestens. Also das ist ja eine Katastrophe.
2: Wie bitte, wir müssen bei Ihnen Socken holen?
3: Fräulein, es ist offensichtlich Ihrem Fehler, dass Sie das nicht vorher mit mir besprochen haben, oder?
2: Also ich habe bis jetzt noch nie mit einem Mann von einer Frau müssen das besprechen. Bis jetzt ist noch jede Kundin, die wir hatten, selbstständig und hat selber können sagen, was ihr gefällt.
3: Also ich meine, ich bin ja der Leidende unter dieser Situation.
2: Ja.
3: Also das ist Depressionssilvester, wenn ich die anschaue.
2: Ja, also so schlimm kann es ja nicht sein, sonst hat es ja der Frau nicht gefallen.
3: Ja,
2: dann
3: nein.
2: Dann müsst ihr mit eurer Frau käsen.
3: Ja, aber es geht ja jetzt nicht um meine Frau, es geht ja jetzt um meine Bedürfnisse, oder? Das müsst ihr ja sehen.
2: Eure Bedürfnisse. Ihre Frau ist alt genug, um das selber zu entscheiden.
3: Nein, sie, also wir sind ja immer noch in der Schweiz, oder? Und da kann ja der Mann noch sagen, wenn er findet, nein, das ist zu kurz so.
2: Nein, kann er nicht. Aber wissen Sie was, wenn Sie mir Nummern geben, kann ich mit...
3: Nummern?
2: Ja.
3: Stehe vom Radio.
0: Sorry für den unmöglichen Typ und herzlich willkommen beim Kellerfon.
2: Dankeschön.
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0: Illustrated Zürichsee an diesem Mittwochmorgen. Ich habe einen 80er-Hit für euch parat, wo ihr, ich verspreche es euch, direkt das Ausziehen denkt. Den gibt es gerade direkt nach den News.
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0: Im Grossraum Zürich und in der Region Zürich-Oberland, da läuft alles rund. Eine Meldung haben wir von der Region Obersee A3 Zürich Richtung Chur. Zwischen Bilten und Niederurnen stocken wegen Verkehrsüberlastung. Allen unterwegs ganz eine gute und sichere Fahrt. Alle Verkehrsmeldungen im Detail jederzeit online auf radiozürichsee.ch oder in der Radio Zürichsee App. Es ist jetzt 5 vor 9.
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5: Mit dem Janis Rüeg. Die Asylzahlen in der Schweiz gehen schneller zurück, wie gedacht. Zum ersten Mal seit dem 22. sind unter 10'000 Gesuche eingereicht worden, wie das Staatssekretariat für Migration SEM mitteilt. Das sind rund 16% weniger wie noch im Vorjahr und auch weniger, wie es SEM Anfangsjahr prognostiziert hat. SEM sieht dafür vor allem zwei Gründe dafür. Zum einen ist die Zahl der türkischen Staatsangehörigen zurückgegangen, zum anderen kommen weniger Leute in Süditalien an. Der Schuhhersteller On will einen Ausbau am Zürcher Hauptsitz. Geplant sind ein Museum mit einem öffentlichen Archiv und einer Bar, wie der Tagesanzeiger berichtet. On will damit den Ort in eine kulturelle Destination verwandeln, wo ein Wahrzeichen werden soll. Geplant sind Öffnungszeiten von Dienstag bis Samstag und On rechnet mit rund 60 Besuchern pro Tag. Über 1'000 Mitarbeitende von führenden KI-Unternehmen fordern einen Bremsmechanismus für künstliche Intelligenz. Sie appellieren in ihrem Schreiben an die US-Regierung, sich an internationalen Bemühungen für Regulierungsmassnahmen zu beteiligen. Sie warnen vor einem Kontrollverlust. Unter denen, die bis jetzt die Forderungen unterschrieben haben, sind führende Forschende und Manager von Grosskonzernen wie im ChatGPT-Entwickler OpenAI oder auch Meta und Google.
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5: Heute ist ein sonniger Tag. Aktuell messen wir in der Stadt Zürich und Wädischwil 24 Grad. In Eschenbach sind es 25 Grad. Morgen geht es sehr sonnig weiter und es bleibt trocken.
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0: 90er Sound von Red Hot Chili Pepper gibt es unter anderem mit dieser halben Stunde. Zuerst aber der Song, wo wir, ich verspreche euch gerade direkt das Ausziehen denken. Joe Cocker, you can leave your hat on. So tönt der Mittwoch einfach perfekt. Guten Tag.
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10 Minuten nach der 9 Uhr, ihr habt Radio Zürich eingeschaltet. Wunderschönen guten Morgen. Lange Hosen doch anlegen, auch bei 40 Grad draussen, oder sind kurze okay? Das unsere Frage vom Tag, weil gemäss einer aktuellen Studie sagen die Schweizerinnen und Schweizer extrem Dresscode treu und legen trotz heißer Temperaturen immer auch die langen Hosen an. Und ihr sagt aber, hey, ist okay, man kann mal ein Auge zudrücken. 75% sind der Meinung, bei diesen Temperaturen sind kurze Hosen okay. Eure Meinung jederzeit auch via WhatsApp-Sprachnachricht ins Studio auf 079 255 7171. Das ist der direkte Draht da zu mir.

0: Das ist euer Mittwochmorgen hier bei Radio Zürichsee. Für euch der Startlöcher UB40, Donna Summer, Wes, aber auch Wem habe ich noch da. Schön, habt ihr reingeschaut.
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0: Der Blick auf die Strasse zeigt aktuell wunderbares Durchkommen im Grossraum Zürich, aber auch im Zürich-Oberland in der Region Obersee. Da haben wir eine Meldung, nämlich A3 Zürich Richtung Chur zwischen Bilten und Niederurne stocken wegen Verkehrsüberlastung. Allen unterwegs, gutes Weiterkommen.
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2: Heute ist ein sonniger Tag und es wird lokal bis zu 36 Grad warm. Aktuell messen wir in der Stadt Zürich 25 Grad, in Wetzig und Stucken sind es 24 Grad. Morgen geht es sehr sonnig weiter und es bleibt trocken. 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

0: 8:30 Uhr, ihr habt Radio Zürichsee eingeschaltet. Wunderschönen guten Morgen. 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
3: Nur eine Meldung aus der Region Glarnerland und Wallensee, und zwar auf der A3 Zürich Richtung Chur zwischen Bilden und Niederurnen haben wir stockenden Verkehr. Alle Meldungen findet ihr auch immer auf radiozürichsee.ch oder in unserer Radio Zürichsee App. Alle unterwegs, ganz gute Fahrt, es ist 5 vor 10.
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3: Mit dem Janis Rüegg. Die Asylzahlen in der Schweiz gehen schneller zurück, wie gedacht. Zum ersten Mal seit dem 22. sind es unter 10'000 Gesuche, die eingereicht worden sind, wie das Staatssekretariat für Migration, SEM, mitteilt. Das sind rund 16% weniger wie noch im Vorjahr und auch weniger, wie es SEM Anfangsjahr prognostiziert hat. SEM sieht vor allem zwei Gründe dafür. Zum einen ist die Zahl der türkischen Staatsangehörigen bei den Gesuch gesunken. Zum anderen kommen weniger Leute Süditalien an. Die UBS hat ihren Gewinn nochmal steigern und kauft weiter Aktien zurück. Mit dem Gewinn von 2,8 Milliarden US-Dollar hat die Grossbank schon gute Ergebnisse vom Vorjahresquartal nochmal übertrumpfen. Trotz der Ungewissheit bei den künftigen Kapitalforderungen ist ein neues Aktienrückkaufsprogramm geplant, wie die Bank heute mitteilt. Auch berichtet wird, dass die Credit Suisse-Integration langsam auf ein Ende zukommt. Der Autohersteller BMW baut Jobs ab. Rund 8'000 Stellen sollen gestrichen werden, berichtet die deutsche Presseagentur. Der Stellenabbau soll über natürliche Abgänge und ein Abfindungsprogramm auf freiwilliger Basis erfolgen. Das Programm soll ab Oktober 26 bis Ende 2027 laufen.
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3: Heute ist sehr ein sonniger Tag und es wird lokal bis zu 36 Grad warm. Aktuell messen wir in der Stadt Zürich und Richterswil 27 Grad, in Feraldorf sind es 26 Grad. Morgen geht es sehr sonnig weiter und es bleibt trocken.
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4: Das ist euer sonniger Mittwoch hier bei Radio Zürichsee. Wir haben am meisten Musik zum Schaffen für euch mit Toto, Anastasia, Madonna, Lionel Richie und auch einem wunderbaren Duett von Bryan Adams und der Mel C. Schönen guten Tag.
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2: Aktuell habe ich nur eine Meldung, und zwar aus der Region Glarnerland und Wallensee. Auf der A3 Zürich Richtung Chur zwischen Bilten und Niederurne haben wir stockenden Verkehr. Alle unterwegs, ganz eine gute Fahrt.

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2: Im Grossraum Zürich auf der A1 Nordring Zürich-Bern Richtung St. Gallen zwischen dem Limmataler Kreuz und dem Gubrist-Tunnel haben wir stockenden Verkehr. Ebenfalls stocken tut es auf der A3 Westring Zürich-Chur Richtung Basel zwischen Urdorf Nord und dem Limmataler Kreuz. Eine Meldung aus der Region Glarnerland und Wallensee, und zwar auf der A3 Zürich Richtung Chur zwischen Bild und Niederurne, haben wir auch noch stockenden Verkehr. Alle Meldungen findet ihr auch immer auf unserer Website radiozürichsee.ch oder in unserer Radio Zürichsee App. Alle unterwegs, ganz gute Fahrt, jetzt wird es dann gerade 5:45.
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2: Mit dem Janis Rüegg. Ein Winterthur-Barbetreiber hat über Jahre Partys veranstaltet, aber keine Gebühren für die Musik gezahlt. Gesamthaft schuldet er der Suisa über 20'000 Franken, schreibt der Tagesanzeiger. Trotz zwei Verurteilungen gibt ihm die Staatsanwaltschaft nochmal eine Chance mit einer bedingten Geldstrafe von 1'500 Franken auf eine Probezeit von 4 Jahren. Der Chef der Kellerbar verteidigt sich damit, dass ihm eine Mitarbeiterin bei der Suisa vor 10 Jahren telefonisch gesagt hat, dass er die Musikgebühren frei verwenden darf. Die UBS hat ihren Gewinn nochmal steigern und kauft weiter Aktien zurück. Mit dem Gewinn von 2,8 Milliarden US-Dollar hat die Grossbank schon gute Ergebnisse vom Vorjahresquartal nochmal übertrumpfen. Trotz der Ungewissheit bei den künftigen Kapitalanforderungen ist ein neues Aktienrückkaufsprogramm geplant, wie die Bank heute mitteilt. Auch berichtet wird, dass die Credit Suisse-Integration langsam auf ein Ende zukommt. Zehntausende Bewohner in den Waldbrandgebieten Madrid können wieder zurück in ihre Wohnungen. Das nach fast einer Woche von Angst und Unwissen. Die Behörden haben die Evakuierungen und die Ausgangsbeschränkungen für 19 Ortschaften aufgehoben, wie das spanische Innenministerium mitteilt. Wegen der Hitzewelle könnten die Löscharbeiten wieder schwieriger werden. Darum warnen die Behörden vor einer verfrühten Entwarnung.
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2: Heute ist sehr ein sonniger Tag und es wird lokal bis zu 36 Grad warm. Aktuell messen wir in der Stadt Zürich und Kloten 30 Grad, zu Wald sind es 29 Grad. Morgen geht es sehr sonnig weiter und es bleibt trocken.
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3: Unterwegs Richtung Mittwochmittag, wo man sich jetzt schon mal überlegt, welches schattige Plätzchen, das man dann gerne reinnehmen will. Bis dahin haben wir noch die gute Musik aus den 80er und 90er Jahren von der Gloria Gaynor, dem Sascha, der Kim Carnes, aber auch der Fool's Garden für euch parat. Schön, habt ihr eingeschaltet.
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3: Im Grossraum Zürich auf der A1, Nordring, Zürich-Bern Richtung St. Gallen, zwischen dem Limmataler Kreuz und dem Gubberstunnel haben wir stockenden Verkehr. Ebenfalls stocken tut es auch noch auf der A3, Westring, Zürich-Chur Richtung Basel, zwischen Urdorf Nord und dem Limmataler Kreuz. Dann noch eine Meldung aus der Region Glarnerland und Wallensee, und zwar stocken es auf der A3 Zürich Richtung Chur zwischen Reichenburg und Niederurne. Dort müsst ihr mittlerweile sogar mit einem Zeitverlust von bis zu 15 Minuten rechnen. An und weg, ganz gute Fahrt.
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3: Auf dem Nordring stocken es Richtung St. Gallen, vor dem Gubrist ab dem Limmentaler Kreuz und auf dem Westring ab Urdorf Nord. Dann noch eine Meldung aus der Region Glanenland-Wallensee. Da haben wir Stau auf der A3 Richtung Chur zwischen Reichenburg und Niederurne. Etwa 15 Minuten mit Zeit brauchen wir. Alle Meldungen im Detail gibt es auch immer auf radiozürichsee.ch oder in der Radio Zürichsee App. Kommen alle gut und sicher weiter. 5 Minuten noch, dann ist es 12 Uhr.
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4: Mit dem Janis Rüegg. Die UBS hat ihren Gewinn nochmal steigern und kauft weiter Aktien zurück. Mit dem Gewinn von 2,8 Milliarden US-Dollar hat die Grossbank schon gute Ergebnisse vom Vorjahresquartal nochmal übertrumpfen. Trotz der Ungewissheit bei den unkünftigen Kapitalforderungen ist ein neues Aktienrückkaufsprogramm geplant, wie die Bank heute mitteilt. Auch berichtet wird, dass Credit Suisse Integration langsam auf ein Ende zukommt. Es gibt neue Elektrobusse für die Stadt Zürich. Der Stadtrat hat die finanziellen Mittel dafür bewilligt, wie die Stadt heute mitteilt. Die Klimaziele von Stadt und Kanton machen den elektrifizierten und zuverlässigen öffentlichen Verkehr nötig. Für das sind jetzt Ausgaben von rund 17 Millionen Franken gut gesprochen worden. Geplant sind gesamthaft 20 neue Busse, die Mitte 2027 in Betrieb genommen werden. Die Busse bestellen sie bei neuen Anbietern, weil die jetzigen Busse Mängel aufgewiesen haben. Es ist zu technischen Störungen gekommen und auch zu Lieferschwierigkeiten. Zehntausende Bewohner in den Waldbrandgebieten Madrid können wieder zurück in ihre Wohnungen, das nach fast einer Woche von Angst und Unwissen. Die Behörden haben die Evakuierungen und die Ausgangsbeschränkungen für 19 Ortschaften aufgehoben, wie das spanische Innenministerium mitteilt. Wegen der Hitzewelle könnten die Löscharbeiten wieder schwieriger werden, darum warnen die Behörden von einer verfrühten Entwarnung.
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4: Heute ist sonnig und heiß. Aktuell messen wir in der Stadt Zürich 32 Grad. Zrütti und Zolliken sind es 31 Grad. Morgen geht es sehr sonnig weiter und es bleibt trocken.
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3: Ju, man merkt, dass es wieder angezogen hat bei den Temperaturen. Da drum für euch ein Kübel. Voll mit Eis zum Abkühlen. Und wenn ihr die Musik ein bisschen lauter macht, luftet es vielleicht auch ein bisschen aus den Boxen raus. Für euch parat Bee Gees mit Musik aus den 80er von Ihnen. Gerade nach 90er-Pop von Freddie Mercury.
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Vielleicht sind ihr ja erst noch auf dem Sprung in die Ferien. Guten Mittag auf Radio Zürichsee. Oder es ist euch in den Ferien allenfalls auch schon aufgefallen. Schweizer im Ausland, die fallen auf. Man erkennt sich. Und zwar so. Wir zoomen einmal rein. Herr und Frau Schweizer, in den Ferien erkennt man unter anderem daran, dass auf dem Znachttisch neben dem Besteller mit Öl und Essig, Salz und Pfeffer noch ein auffallend gelbes, leuchtendes Aromat auf dem Tisch steht. Nach dem Club Dänemark zum Dessert werden dann die UNO-Karten oder die Jass-Karten vorgenommen und weil wir ja noch multilingual sind, wird sicher auch beim Gehen ordentlich mit dem entsprechenden Tschüss in der Sprache von der Ferien, Buonasera, Bonsoir, Galispera und so weiter sich verabschiedet. Ein typisches Merkmal ist natürlich auch der Tagesrucksack. Meistens Deuter oder Orthovox oder wie sie heissen. An den Füssen haben sie Onschuhe und natürlich darf der Reissverschluss in den Wanderhosen nicht fehlen. Man weiss ja nie. Regenkombi, Laufstück, Cracker und Äpfelschnitz zum 9. immer alles dabei. Oder haben wir etwas vergessen? Ist natürlich alles nicht so ernst gemeint. Machen wir mit den deutschen Touristen weiter auf Besuch, gerade aus Heidelberg, Liquido. Viel Freude mit einem weiteren Oberklassiker aus den 90ern.

0: guten Mittag miteinander und so holen wir wieder unsere Strategieführer von vor ein paar Wochen, wo es so heiss war, Ventilator oder irgendwie die Füße ins kalte Wasser. Gute Mittagszeit, jetzt für euch gerade Musik aus Kanada von einer Sängerin, die so ikonisch wirkt, so eine Figur mit langen Kleidern häufig auf der Bühne und irgendwie so adrett. Und gleich aber in den Interview kann sie einmal recht kalt machen und die Leute ein bisschen zum Verzweifeln bringen, die sie interviewt, weil sie immer wieder irgendwie der Frage ausweicht oder einen Witz dazwischen macht. Welche Künstlerin gehört ihr gerade? Wir haben sie euch mit einem Song aus den 90ern.
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6: Im Grossraum Zürich stockt und staut. Da haben wir einmal Stau auf dem Nordring Richtung St. Gallen zwischen dem Limmataler Kreuz und dem Gubristunnel. Und auf dem Westring dort stockt. Sie fährt Richtung Basel zwischen Urdorf Nord und dem Limmataler Kreuz. Und Stau haben wir in der Region Glanenland und Wallensee auf der A3 Richtung Chur zwischen Reichenburg und Niederurne. Ihr verliert dort ungefähr 15 Minuten. Kommt alle gut und vor allem sicher an eurem Ziel an. Es ist jetzt 5:30. 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
6: Mit dem Manuel Mückler. Die UBS hat ihren Gewinn nochmal steigern und kauft weiter Aktien zurück. Mit dem Gewinn von 2,8 Milliarden US-Dollar hat die Grossbank schon gute Ergebnisse vom Vorjahresquartal nochmal übertrumpfen. Trotz der Ungewissheit bei den künftigen Kapitalanforderungen ist ein neues Aktienrückkaufsprogramm geplant, wie die Bank heute mitteilt. Es gibt neue Elektrobusse für die Stadt Zürich. Der Stadtrat hat die finanziellen Mittel dafür bewilligt, wie die Stadt heute mitteilt. Für die 20 neuen Busse sind Ausgaben von rund 17 Millionen Franken gut gesprochen worden. Zehntausende Bewohner in den Waldbrandgebieten zu Madrid können wieder zurück in ihre Wohnungen. Das nach fast einer Woche von Angst und Unwissen. Die Behörden haben die Evakuierungen und die Ausgangsbeschränkungen für 19 Ortschaften aufgehoben, wie das spanische Innenministerium mitteilt hat.
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6: Heute ist es sonnig und heiß. Aktuell da messen wir in der Stadt Zürich 33 Grad, in Winterthur und in Menedorf sind es 32 Grad. Morgen geht es dann sehr sonnig weiter. Gegen den späteren Nachmittag könnten die Wolken aufziehen und es kann ein bisschen winden. 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

Guten heissen Mittwoch miteinander. Die Zeit heilt alle Wunden und man kann auch mal einen Sommer haben, der nicht das Gehlen vom Ei ist. Das Motto unter anderem von den nächsten beiden Songs, die wir euch haben, aus den 80er Cruel Summer, gerade nach Musik aus den 90er von The Cher.

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6: Wir haben eine Meldung aus der Region Wallensee. Dort der Kirenzer Bergtunnel gesperrt auf der A3 Richtung Chur. Dort hat es ein Bahnfahrzeug, darum ist der Tunnel gesperrt. Und ebenfalls aus der Region Wallensee haben wir noch Wallensee-Glarnerland, so muss ich sagen, A3 Richtung Chur. Dort haben wir zwischen Reichenburg und Niederurn einen Stau. Ihr verliert ungefähr 15 Minuten. Im Grossraum Zürich staut der Nordring zwischen dem Limmataler Kreuz und dem Gubrisch-Tunnel. Das ist Fahrt Richtung St. Gallen und der Westring Richtung Basel. Der stockt zwischen Thurdorf Nord und dem Limmataler Kreuz. Alle Verkehrsmeldungen gibt es für euch auch jederzeit auf radiozürichsee.ch oder in unserer Radio Zürichsee-App. Kommt alle gut an. In 4 Minuten ist eins.
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6: Mit dem Manuel Mückler. Die SBB erneuert ihre Steuerung vom Zugsverkehr. Sie wollen ihre Bahnleittechnik ab den 2030er Jahren durch ein neues digitales System ersetzen, wie die SBB heute mitteilt. Das neue System soll dann mehr Züge auf dem gesamten Bahnnetz ermöglichen. Aktuell würde in den Betriebszentren das Personal ununterbrochen Personen- und Güterzüge überwachen. Für diese Aufgabe sollen die Zukunft digitale Systeme unterstützen. Die Ausschreibung für die Beschaffung der neuen Systeme startet gemäss der SBB im nächsten Jahr. Zehntausende dürfen in der Region um Madrid wieder in ihre Häuser. Die Behörden in mehreren Ortschaften rund um die spanische Hauptstadt haben die Evakuierungs- und Ausgangsbeschränkungen wieder aufgehoben. Die Feuerwehrleute konnten verhindern, dass sich die verheerenden Waldbrände in der Nähe von Madrid weiter ausbreiten. Für eine definitive Entwarnung ist es aber laut der Behörden noch zu früh. In Spanien herrscht aktuell eine weitere mehrtägige Hitzewelle, die die Löscharbeiten erschweren. Die Brände in der Region Madrid gehören zu den grössten in den jüngeren spanische Geschichte. Der Autohersteller BMW baut Jobs ab. Rund 8'000 Stellen sollen gestrichen werden, berichtet die deutsche Presseagentur. Der Stellenabbau soll über natürliche Abgänge und ein Abfindungsprogramm auf freiwilliger Basis erfolgen. Das Programm soll ab Oktober 26 bis Ende 2027 laufen.
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6: Es ist sonnig und heiß. Aktuell messen wir in der Stadt Zürich 34 Grad. Elk und Spilten sind es 33 Grad. Morgen geht es sehr sonnig weiter. Gegen den späteren Nachmittag könnten dann Wolken aufziehen und es geht ein kleines Lüftchen.
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8: Es ist wieder der Tag, wo man am Vollmond die Schuld geben kann, falls man nicht so gut geschlafen hat. Und so kurz nach dem Mittag ist ja sowieso ein bisschen die Heikelphase mit dem Mittag im Bauch. Darum eben jetzt für euch eine Stunde Nonstop-Musik mit den grössten Hits. Zum Beispiel aus den 80er, The Final Countdown oder Gimme Hope, Joanna. Aus den 90er haben wir euch zum Beispiel R.E.M. mit dabei oder The Seal. Und aus den Nullerjahren gibt es Musik zum Beispiel von Tom Jones. Guten Nachmittag!
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2: 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Im Grossraum Zürich staut es auf dem Nordring Richtung St. Gallen ab dem Limmataler Kreuz bis zum Gubrisch-Tunnel. Und auf dem Westring haben wir stockenden Verkehr in Fahrt Richtung Basel zwischen Durdorf Nord und dem Limmataler Kreuz. Dann haben wir Region Glarnerland und Wallensee. Dort ist der Kerenzenberg-Tunnel aktuell gesperrt in Fahrt Richtung Chur. Das wegen einem Bahnfahrzeug. Und auf der A3 ebenfalls Richtung Chur Münder haben der Stau zwischen Reichenburg und Niederurne, verlieren dort ungefähr 15 Minuten. Allen unterwegs, gute Fahrt.
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3: Es staut auf dem Nordring Richtung St. Gallen zwischen dem Limmataler Kreuz und dem Gubristunnel und auf dem Westring Richtung Basel haben wir stockenden Verkehr. Das zwischen Urdorf Nord und dem Limmataler Kreuz und dann noch eine Meldung. Region Glanerland, Wallensee A3, Zürich Richtung Chur. Eine Verkehrsbehinderung im Kerenzer Bergtunnel. Ein Bahnfahrzeug steht dort und der rechte Fahrstreifen ist gesperrt. Alle Meldungen gibt es für euch auch jederzeit auf radiozürichsee.ch oder in unserer Radio Zürichsee-App. Allen unterwegs eine gute Fahrt und sicher ankommen. Es ist jetzt 2:05.
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3: Mit dem Manuel Mückler. Der Vierwaldstättersee ist kurz vor einem kritischen Stand. Wegen der aktuellen Trockenheit führen Zuflüsse vom See weniger als halb so viel Wasser wie üblich, das berichtet SRF. Der Pegel liegt nur noch wenige Zentimeter über der kritischen Interventionsgrenze. Sollte der Regen ausbleiben, müsste der Abfluss künstlich gedrosselt werden. Sonst drohen auch Einschränkungen für die Schifffahrt. Wenigstens ist aktuell die Wasserqualität vom See sehr gut. Die SBB erneuert ihre Steuerung vom Zugsverkehr. Sie wollen ihre Bahnleittechnik ab den 2030er Jahren durch ein neues digitales System ersetzen, wie die SBB heute mitteilt. Das neue System soll dann mehr Züge auf dem gesamten Bahnnetz ermöglichen. Aktuell würde in den Betriebszentren das Personal ununterbrochen Personen- und Güterzüge überwachen. Für diese Aufgabe sollen die Zukunft digitale Systeme unterstützen. Die Ausschreibung für die Beschaffung von diesen neuen Systemen startet gemäss der SBB im nächsten Jahr. Es gibt neue Elektrobusse für die Stadt Zürich. Der Stadtrat hat die finanziellen Mittel dafür bewilligt, wie die Stadt Zürich heute mitteilt. Klimaziel von Stadt und Kanton machen den elektrifizierten und zuverlässigen öffentlichen Verkehr notwendig. Für das sind jetzt Ausgaben von rund 17 Millionen Franken gut gesprochen worden. Geplant sind gesamthaft 20 neue Busse, die ab Mitte 2027 in Betrieb genommen werden. Die Busse bestellen sie bei neuen Anbietern, weil die jetzigen Busse Mängel aufgewiesen haben. Es ist zu technischen Störungen gekommen und auch mehrmals zu Lieferschwierigkeiten.
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3: Heute ist es heiss und sonnig. Aktuell messen wir in der Stadt Zürich 35 Grad. Zu Meilen sind es 34 und zu Wald 33 Grad. Morgen geht es dann ebenfalls weiter mit der Hitze. Gegen den späteren Nachmittag könnten einzelne Wolken aufziehen und ein kleines Lüftchen gehen.
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4: Es ist heiss und entweder habt ihr uns mitgenommen in die Ferien, hört uns am Pool oder ihr seid die, die am Knütteln sind. Darum ganz speziell jetzt für euch, die bei diesen Temperaturen arbeiten, vor allem draussen, eine Stunde Musik ohne Unterbruch und natürlich auch für euch in den Ferien. Grossartiges wieder dabei aus den 80ern zum Beispiel, da haben wir Musik von Culture Club oder der Madonna und dann aus den 90ern Cure oder der Lou Bega ist dabei und noch ganz viel mehr. Guten Nachmittag.
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1: Aktuell Stau auf dem Nordring Richtung St. Gallen, ab dem Limmataler Kreuz bis zum Gubrisch-Tunnel und auf dem Westring stocken es Richtung Basel zwischendurch auf Nord und dem Limmataler Kreuz. Kommen gut an.
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4: Momentan gibt es keine Meldungen im Grossraum Zürich, Zürich Oberland und rund um den Zürichsee. Wenn ihr aber etwas seht, gebt es doch kurz durch auf unsere gratis Verkehrshotline 0800 und 3x60. Vielen Dank und wünschen allen unterwegs ein gutes Ankommen. Es ist 5 vor 3.
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4: Mit dem Manuel Mückler. Der Vierwaldstättersee ist kurz vor einem kritischen Stand. Wegen der aktuellen Trockenheit führen Zuflüsse vom See weniger als halb so viel Wasser wie üblich, das berichtet die SRF. Der Pegel liegt nur noch wenige Zentimeter über der kritischen Interventionsgrenze. Sollte der Regen ausbleiben, müsste der Abfluss künstlich drosselt werden. Sonst drohen die Einschränkungen unter anderem auch für die Schifffahrt. Wenigstens ist aktuell die Wasserqualität vom See sehr gut. Neue Angriffe im Nahen Osten überschatten die diplomatischen Bemühungen. Das erste Mal seit dem Stopp der US-Angriffe haben Streitkräfte vom Iran US-Ziel in der Region angegriffen, heisst es von iranischer Seite. Gleichzeitig haben in einer neuen Stufe der Konfrontationen die USA und Saudi-Arabien gemeinsam Ziele im Irak angegriffen. Laut Angaben vom US-Militär hat man zusammen mit dem Verbündeten Terroristen angegriffen, die im Iran nachstechen. Die neuesten Eskalationen stören nicht nur die diplomatischen Verhandlungen, sondern haben auch weiter den Ölpreis in die Höhe getrieben. Die Hitze erschwert die Löscharbeiten zu Frankreich und Spanien. Wegen der neuen Hitzewellen und der gleichzeitigen Trockenheit sowie Wind kämpfen die Feuerwehrleute in den Waldbrandgebieten gegen ein Wiederaufflammen vom Feuer. Wie die Behörden mitteilen, setzt die Feuerwehr an der französischen Atlantikküste alles daran, dass bei Temperaturen von 41 Grad und Wind von bis zu 45 Stundenkilometer die Flammen nicht wieder unkontrolliert angefacht werden. In Frankreich sind über 2000 Feuerwehrleute weiter gegen die Brände im Einsatz. Laut dem Pariser Innenministerium ist schon eine Fläche von über 1160 Quadratkilometer zerstört worden. Das ist grösser als der ganze Kanton Uri. Auch in Spanien befürchtet man, dass die neue Hitzewelle die Löscharbeiten vom grössten Feuer in der jüngeren Geschichte vom Land massiv erschweren.
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4: Heute ist sonnig und heiss. Aktuell da messen wir in der Stadt Zürich 36 Grad. Zwedischwil und Sneffels sind es 34 Grad. Morgen geht es weiter mit der Hitze und der Sonne. Gegen den späten Nachmittag könnten ein bisschen Wolken aufziehen. Und es gibt Chancen auf ein kleines Lüftchen.
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5: Wer wäre jetzt auch gerne am Meer, so auf dem Liegestuhl mit den Füßen im Sand? Ja, man kann auch ganz coole Lieder machen, über was man gerne machen würde. Macht Sheryl Crow in der nächsten Nonstop-Musikstunde mit einem von ihren grössten 90er-Hits. Und sonst gibt es auch noch ein bisschen Ferienfeeling mit Musik aus den 80er aus Italien, Ricky e Poveri. Oder das, was wir dann wieder mal lesen, wenn wir wieder am Strand sind. Ein Thriller aus den 80er, auch noch dabei von Michael Jackson. Und jetzt aber eben, gehen wir in die 90er. Guten Nachmittag!
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1: Wir haben eine Sperrung im Grossraum Zürich und das betrifft das Autobahnende A3. Dort ist Richtung Wiedeke sowie auch Richtung Zürich Süd gesperrt. Der Grund dafür sind Bergungsarbeiten von umgestürzten Bäumen. Umleitungen sind signalisiert, es wird empfohlen, via Wetzwil auszuweichen. Dann haben wir sonst noch stockenden Verkehr auf der A1 Nordring Richtung St. Gallen zwischen dem Limmataler Kreuz und dem Gubristunnel. Allen unterwegs, eine gute Fahrt.
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4: Aus dem Grossraum Zürich haben wir eine Meldung zum Autobahnende A3. Das ist aktuell Richtung Wiedeken, wie auch Richtung Zürich Süd gesperrt. Der Grund dafür sind die Bergungsarbeiten von Bäumen, die umgestürzt sind. Umleitungen sind signalisiert und es wird empfohlen, via Wetzwil auszuweichen. Die Sperrung dauert ungefähr noch bis um 7 Uhr abends. Dann haben wir im Grossraum Zürich ebenfalls auch noch stockenden Verkehr auf der A1 Richtung St. Gallen vor dem Gubrist ab dem Limmentaler Kreuz und auf dem Westring ab Urdorf Nord haben der Stau. Kommen alle gut und sicher ins Ziel, ans Ziel. Jetzt ist es 5 vor 4.
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5: Mit dem Manuel Mückler. Neue Angriffe im Nahen Osten überschattet die diplomatischen Bemühungen. Das erste Mal seit dem Stopp der US-Angriffe haben Streitkräfte vom Iran US-Ziele in der Region angegriffen, heisst es von iranischer Seite. Gleichzeitig haben in einer neuen Stufe der Konfrontationen die USA und Saudi-Arabien gemeinsam Ziele im Irak angegriffen. Laut Angaben vom US-Militär haben wir zusammen mit dem Verbündeten Terroristen angegriffen, die im Iran nahestehen. Die neuesten Eskalationen stören nicht nur die diplomatische Verhandlungen, sondern haben auch weiter den Ölpreis in die Höhe getrieben. Die Hitze erschwert Löscharbeiten zu Frankreich und Spanien. Wegen der neuen Hitzewelle und der gleichzeitigen Trockenheit sowie Wind kämpfen die Feuerwehrleute in den Waldbrandgebieten gegen ein Wiederaufflammen der Feuer. Wie die Behörden mitteilen, setzt die Feuerwehr an der französischen Atlantikküste alles daran, dass bei Temperaturen von 41 Grad und Wind von bis zu 45 Stundenkilometern die Flammen nicht wieder unkontrolliert angefacht werden. In Frankreich sind über 2'000 Feuerwehrleute weiter gegen die Brände im Einsatz. Laut dem Pariser Innenministerium ist schon eine Fläche von über 1'160 Quadratkilometern zerstört worden. Das ist grösser als der ganze Kanton Uri. Auch in Spanien befürchtet man, dass die neue Hitzewelle die Löscharbeiten vom grössten Feuer in der jüngeren Geschichte des Landes massiv erschweren. Und jetzt noch zu der guten Nachricht vom Tag. Bei den neuen Gorilla-Gruppen im Zoo Zürich hat es zum ersten Mal Nachwuchs gegeben. Das Junge, das vom Aussterben bedrohte westliche Flachland-Gorilla ist am Montagmorgen auf die Welt gekommen. Wie der Zoo mitteilt, sei der Verlauf bis jetzt in der Gorilla-Gruppe positiv.
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5: Heute ist es heiss und sonnig. Aktuell da messen wir in der Stadt Zürich und in Regensdorf 36 Grad. In Wallenstadt sind es 34 Grad. Morgen geht es dann weiter mit der Hitze. Gegen den späteren Nachmittag könnten die Wolken aufziehen und es kann ein kleines Lüftchen gehen.
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4: Gerade für eure Musik, wo man sich direkt am Strand sieht, umgeben von Palmen und man muss nur die Hand ausstrecken für eine Kokosnuss. Bob Marley für euren Endspurt vor dem Hitzwoch-Feierabend und auch noch eine Runde Alanis Morissette mit Musik aus den 90er steht unter anderem noch an.
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0: Was habt ihr mit 5 so gemacht? Guten Nachmittag auf Radio Zürich, seit 10 ab 4. Der Purzelbaum, viele Fragen gestellt und alle Leute rundherum irgendwie verzaubert, mit Herzen gewesen, bestimmt. Aber habt ihr mit 5 auch schon eure tiefe Bestimmung für später im Leben gefunden gehabt? Ich glaube, es ist eher ein seltenes Beispiel, aber es kommt vor. Zum Beispiel in unserer neuen Rubrik Stars and Stories, wo uns der Martin Diener spannende, unfassbare Geschichten über unsere Radio Zürichsee Stars erzählt. Ihr dürft gerne mitraten, wer gemeint ist.
1: Stellt euch Folgendes vor. Amerika, New York, Bronx. Ein kleines Mädchen kommt auf die Welt. Der Vater von Puerto Rico, die Mami Kubanerin. Sie haben nicht viel Geld, aber in der Stube steht ein Klavier. Im Alter von 5 klimpert das Mädchen, ohne Unterricht, einfach nach Gehör. Mit 7 spielt sie im Fernsehen, mit 8 am Broadway. Eine gute Stimme hat sie auch, mit 10 singt sie im Madison Square Garden. Die Karriere nimmt ihren Lauf, über die Jahre hat sie ganz viele Hits, Auszeichnungen, sie gewinnt sogar 2 Oscars. Die Frau, die als Mädchen einfach am Klavier geklimpert hat und dann ein Weltstar geworden ist,
0: Die Auflösung gibt es morgen am Morgen in der Morgenshow mit dem Flo Michel am 20 ab 6 und 20 ab 8. Und ihre erste grosse Leidenschaft war die Gitarre, dann Secondhand-Kleiser. Und das Faible für Moden und Musik hat sich durchgezogen. Jetzt für euren Mittwoch aus den 80er, Girls Just Wanna Have Fun.

0: Habt ihr auch schon mal gehofft, dass ihr so eine Wunderlampe findet, wo, wenn ihr dran rubbelt, ein Genie rauskommt und euch Wünsche erfüllt? Christina Aguilera behauptet von sich ja auch, sie sei ein Genie, der gefangen ist in einer Flasche. Wäre eigentlich noch praktisch, wenn sie so eine Flasche könnte brauchen, zum Reisen und Konzert spielen. Dann müssen wir einfach vor Ort dran rubbeln und zack, sie wäre schon dort. Ohne Fliegen, ohne Sack und Pack packen. Wäre noch praktisch. Welchen Song gehört ihr gerade nach den Kurznews?
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0: Das Autobahnende A3 ist aktuell Richtung Wiedeke und Richtung Zürich-Süd zu. Der Grund dafür sind Bäume, die umgestürzt sind. Die Sperrung ist noch etwa bis heute Abend am 7. Dann haben wir im Grossraum Zürich ebenfalls Stau auf der A1 Richtung St. Gallen ab Dietike. Das wegen einem Lastwagen, der eine Panne hat. Der rechte Fahrstreifen ist blockiert. Ebenfalls Stau auf dem Westring ab Urdorf Süd. Kommen alle gut und sicher am Ziel an. 5 Minuten und dann ist es 4:30.
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3: Mit dem Manuel Mückler. Bei einem Selbstunfall in der Nähe von Mils im Kanton St. Gallen sind ein 18-jähriger Mann und eine 19-jährige Frau ums Leben gekommen. Wie die Kantonspolizei St. Gallen mitteilt, ist das Auto bei einer Alp von der Strasse abgekommen und rund 100 Meter den Hang runtergefallen. 2 weitere Personen sind schwer und leicht verletzt mit Helikopter ins Spital gebracht worden. In der Schweiz gibt es reihenweise neue Temperaturrekorde. Wie Meteo Schweiz mitteilt, ist es Zengelberg auf über 1000 Meter mit 29,1 Grad der Rekord für den 29. Juli gerade um 2 Grad übertroffen worden. Auch in der Westschweiz hat es etliche Rekorde gegeben. Ab morgen erwartet Meteo Schweiz den Höhepunkt der aktuellen Hitzewelle mit 34 bis zu lokal 38 Grad. Die Feuerwehr kämpft in Frankreich und Spanien trotz erster Erfolg weiter gegen die verheerenden Waldbrände. Eine neue Hitzewelle mit Trockenheit und Wind erschwere die Löscharbeiten, wie es von Behörden heisst. Laut dem Innenministerium ist in Frankreich schon eine grössere Fläche als der ganze Kanton Uri vom Feuer zerstört worden. Besonders in Spanien bleibt die Lage in einzelnen Brandgebieten wegen der neuen Hitzewellen angespannt.
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3: Es ist sonnig und heiß. Aktuell da messen wir in der Stadt Zürich und Glattfeld 36 Grad. In Zwetzigen sind es 34 Grad. Morgen geht es sehr sonnig weiter und auch mit der Hitze. Gegen den späteren Nachmittag könnten die Wolken aufziehen. 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

Und herzlich willkommen im Mittwoch Feierabend auf Radio Zürichsee. Die einen von euch sind jetzt noch in Zürichsee, andere haben es näher zum Greifen oder Pfäffikersee oder in einem Body. Wir wechseln jetzt dann auch gerade in Flipflop und kommen einen Drink mit Röhrli dienen über mit dem Jimmy Cliffs im 80er Reggae-Hit. Gerade nach der Belinda Carlisle, die gar nicht wartet, mit Vollgas ins Lied starten.

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2: Wir haben 3 Meldungen aus dem Grossraum Zürich. Zum einen ist das Autobahnende A3 Richtung Wiedeke wie auch Zürich Süd gesperrt. Das wegen Bäumen, die umgekehrt sind. Es gibt Umleitungen und es wird empfohlen, via Wetzwil zu erfahren. Die Sperrung dauert ungefähr bis um 7 Uhr abends. Dann haben wir noch einen Lastwagen auf der A1 Richtung St. Gallen. Darum Stau zwischen Dietike und dem Gubrist, weil der Lastwagen eine Panne hat und der rechte Fahrstreifen darum blockiert ist. Ebenfalls Stau auf dem Westring ab Urdorf Süd. Alle Meldungen im Detail gibt es auch immer auf radiozürichsee.ch oder in der Radio Zürichsee App. Kommen alle gut und sicher in Feierabend. 5 Minuten oder dann ist es 5 Uhr.
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3: Mit dem Manuel Mückler. Bei einem Autounfall in der Nähe vom St. Gallerischen Mills sind 2 Menschen ums Leben gekommen. Heute Morgen um 2 ist ein Auto in der Nähe von einer Alp von der Strasse abgekommen und 100 Meter einen Hang runtergestürzt, wie die Kantonspolizei St. Gallen mitteilt. Ein 18-Jähriger und ein 19-Jähriger haben sich beim Unfall tödlich verletzt. Ein 21-Jähriger hat schwere Verletzungen erlitten. Ein 17-Jähriger hat mit leichten Verletzungen die Alp können erreichen und dort mit den Personen vor Ort den Notruf alarmieren. Helikopter von der Rega sowie der Alpine Air Ambulance sind dabei im Einsatz gewesen. Alle 4 in Unfall verwickelten Personen sind Schweizer Staatsangehörige. Der Hergang wird noch ermittelt. Die Hitze erschwert die Löscharbeiten zu Frankreich und Spanien. Wegen der neuen Hitzewelle und der gleichzeitigen Trockenheit sowie Wind kämpfen die Feuerwehrleute in den Waldbrandgebieten gegen das Wiederaufflammen vom Feuer. Wie die Behörden mitteilen, setzt die Feuerwehr an der französischen Atlantikküste alles daran, dass bei Temperaturen von 41 Grad und Wind von bis zu 45 Stundenkilometer die Flammen nicht wieder unkontrolliert angefacht werden. In Frankreich sind über 2000 Feuerwehrleute weiter gegen die Brände im Einsatz. Laut dem Pariser Innenministerium ist schon eine Fläche von über 1160 Quadratkilometern zerstört worden. Das ist grösser als der ganze Kanton Uri. Besonders in Spanien befürchtet man, dass die neue Hitzewelle die Löscharbeiten vom grössten Feuer in der jüngeren Geschichte vom Land massiv erschweren könnte. Und jetzt noch zu der guten Nachricht vom Tag. Bei der neuen Gorilla-Gruppe im Zoo Zürich hat es zum ersten Mal Nachwuchs gegeben. Das Junge ist vom Aussterben bedrohten westlichen Flachland-Gorilla und ist am Montagmorgen auf die Welt gekommen. Wie der Zoo mitteilt, sei der Verlauf vom Umgang und Verhalten bis jetzt in der Gorilla-Gruppe positiv. Noch eine Meldung aus dem Sport. In der 2. Quali-Runde von der UEFA Conference League spielt der FC Lugano aktuell das Rückspiel auswärts im Kosovo gegen KF Ducarcini. Es steht 2-1 für Lugano. Das Heimspiel hat Lugano mit 1-0 gewonnen.
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3: Es ist sonnig und heiß. Aktuell da messen wir in der Stadt Zürich und zu Uster 36 Grad. Zu Amden sind es 31 Grad. Morgen geht es dann sonnig und mit der Hitze weiter. Gegen den späteren Nachmittag könnten ein bisschen Wolken aufziehen.
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2: Ich bin gestern zwei in der Body beluscht und sie haben gemeint, nur noch zwei Wochen Sommerferien sind aus dem Kanton St. Gallen. Nur noch zwei Wochen Sommerferien, dann geht es schon wieder los. Also geniessen wir es und machen wir erst recht Ferien oder Feierabend, je nachdem, was es bei euch ist. Relax aus den 80ern von Frankie Goes to Hollywood haben wir euch gerade nach einer leichten Brise wie von einem Palmenblatt aus den 90ern. Donna Lewis.
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guten Feierabend an diesem Mittwoch mit Radio Zürichsee. Das Motto vom Song aus dem 83, der gerade parat ist, das können wir uns eigentlich durchaus gerade für einen Feierabend mitnehmen als Inspiration. Die Sorgen auf die Seite tun, nicht pressieren und das Gelassen nehmen. Also Gelassen kann man natürlich auch ein Glas nehmen. Welchen Song hören Sie gerade nach den Kurznachrichten? Und nein, es ist nicht «Don't Worry, Be Happy».

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7: Mehrere Meldungen aus dem Grossraum Zürich. Aufpassen auf der A1 Richtung Bern. Zwischen Zürichseebach und dem Rastplatz Büsisee kann es Gegenstände auf der Strasse haben. Dann haben wir ein Bahnfahrzeug auf der A1 Richtung St. Gallen. Zwischen Dietike und dem Gubrist drum Stau. Der rechte Fahrstreifen ist blockiert. Dann Westring Stau ab Urdorf Süd. Und dann noch das Autobahnende A3. Das ist aktuell Richtung Wiedeke wie auch Richtung Zürich Süd gesperrt wegen Bäumen, die umgestürzt sind. Es gibt Umleitungen und die Sperrung geht voraussichtlich noch bis um 7 Uhr abend. Kommen alle gut und sicher heimwärts. 5 Minuten noch, dann ist es 5:30.
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8: Mit dem Manuel Mückler. Bei einem Selbstunfall in der Nähe von Mils im Kanton St. Gallen sind ein 18-jähriger Mann und eine 19-jährige Frau ums Leben gekommen. Wie die Kantonspolizei St. Gallen mitteilt, ist das Auto bei einer Alp von der Strasse abgekommen und ist rund 100 Meter den Hang runtergefallen. Zwei weitere Personen sind schwer und leicht verletzt mit dem Helikopter ins Spital gebracht worden. In der Schweiz gibt es reihenweise neue Temperaturrekorde. Wie Meteo Schweiz mitteilt, ist Zengelberg auf über 1000 Meter mit 29,1 Grad der Rekord für den 29. Juli gerade um 2 Grad übertroffen worden. Auch in der Westschweiz hat es etliche Rekorde gegeben. Ab morgen erwartet Meteo Schweiz den Höhepunkt von der aktuellen Hitzewelle mit 34 bis teils lokal zu 38 Grad. Die Feuerwehr kämpft in Frankreich und Spanien trotz erster Erfolg weiter gegen die verheerenden Waldbrände. Eine neue Hitzewelle mit Trockenheit und Wind erschwere die Löscharbeiten, wie es von Behörden heisst. Laut dem Innenministerium ist in Frankreich schon eine grössere Fläche als der Kanton Uri vom Feuer zerstört worden. Besonders Spanien bleibt die Lage in einzelnen Brandgebieten wegen der neuen Hitzewellen angespannt.
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8: Heute ist es sonnig und heiß. Aktuell messen wir in der Stadt Zürich 36 Grad, in Erlenbach und Zaffolter am Albis sind es 35 Grad. Morgen geht es sehr sonnig weiter, auch mit der Hitze, die bleibt. Gegen den späteren Nachmittag könnten ein bisschen Wolken aufziehen. Das aktuelle Wetter und die genaue Prognose für euren Standort findet ihr auch immer in der Radio Zürichsee App.
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So, ich glaube, die Hände und Füße können eine Pause brauchen vom Mitstampfen und Mitklatschen mit Queen oder sicher sonst auch vom Töckeln oder Stab im Schaffen. Ganz viel Musik, die ihr dazu euch zurücklehnen dürft, zum Beispiel dem Stück 80er-Musik, wo gute Gefühle gibt von der Casey and the Sunshine Band oder nachher gerade mit dem Billy Ray Cyrus aus den 90er oder Starship. Gute Zeit!

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3: Im Grossraum Zürich ist das Autobahnende von der A3 aktuell gesperrt. Richtung Wiedeke wie auch Richtung Zürich Süd. Das wegen Bäumen, die umgekehrt sind. Die Sperrung ist noch etwa bis am 7. Abend. Dann haben wir ein Bahnfahrzeug auf der A1 Richtung St. Gallen. Darum Stau zwischen Dietike und dem Gubristunnel. Der rechte Fahrstreifen ist blockiert. Ebenfalls ein Bahnfahrzeug auf der A3 Richtung Chur zwischen Birmensdorf und dem Mütlibergtunnel. Darum Stau. Dann haben wir ebenfalls Stau auf dem Westring ab Urdorf Süd und Stielsdorf auf der Wendthaler Straße zwischen Affoltern und Adliken bei Regensdorf. Dann haben wir noch eine Meldung aus der Region Obersee. Da haben wir Stau Richtung Rapperswil über den Seedamm. Alle Meldungen im Detail gibt es auch immer auf radiozürichsee.ch oder in der Radio Zürichsee App. Kommen alle gut und sicher in Feierabend, 5 Minuten und dann ist es 6 Uhr.
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4: Mit dem Manuel Mückler. Der Barkeeper-Mörder von der Langstrasse ist zu 13 Jahren und 5 Monaten Haft verurteilt worden. Das Bezirksgericht Zürich hat heute dem 53-jährigen Mann außerdem einen 12-jährigen Landesverweis verhängt und eine Verwahrung ausgesprochen. Der Ungar soll im 2023 einen Barkeeper in der Lugano-Bar an der Langstrasse brutal ermordet haben. Der Verurteilte hat die Gerichtsverhandlung im Krankenbett beigewohnt. Neben seiner psychischen Krankheit leidet er an Krebs. Er bestreitet die Tat. Das Urteil ist noch nicht rechtskräftig. Der Vierwaldstättersee ist kurz vor einem kritischen Stand. Wegen der aktuellen Trockenheit führen Zuflüsse vom See weniger als halb so viel Wasser wie üblich, das berichtet der SRF. Der Pegel liegt nur noch wenige Zentimeter über der kritischen Interventionsgrenze. Sollte der Regen ausbleiben, müsste der Abfluss künstlich gedrosselt werden. Sonst drohen die Einschränkungen unter anderem auch für die Schifffahrt. Wenigstens ist aktuell die Wasserqualität vom See sehr gut. Zu der guten Nachricht vom Tag. Bei der neuen Gorilla-Gruppe im Zoo Zürich hat es zum ersten Mal Nachwuchs gegeben. Das Junge ist vom Aussterben bedrohten westlichen Flachland-Gorilla und ist am Montagmorgen auf die Welt gekommen. Wie der Zoo mitteilt, sei der Verlauf vom Umgang und Verhalten bis jetzt in der Gorilla-Gruppe positiv. Und noch zum Sport. In der zweiten Quali-Runde von der UEFA Conference League spielt der FC Lugano aktuell das Rückspiel auswärts im Kosovo gegen KF Dukacini. Es steht aktuell in der zweiten Halbzeit 5-1 für Lugano. Das Hinspiel haben die Tessiner schon mit 1-0 gewonnen.
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4: Es ist sonnig und heiss aktuell. Da messen wir in der Stadt Zürich und das Fell an 36 Grad. Zu 100 Terzen sind es 34 Grad. Morgen geht es weiter mit viel Sonne und Hitze. Gegen den späten Nachmittag könnten ein bisschen Wolken aufziehen.
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3: Also die Aussichten zum Vollmond zu sehen heute Abend sind gut und es ist ein spezieller, der Heumond, der speziell gold-orange leuchtet. Es lohnt sich also so um 9:30 mal in den Himmel zu schauen. Und die Aussichten auf die Playlist auf der Feierabend, die sind auch goldig für euch parat aus den 80er Chaka Khan und Pet Shop Boys und aus den 90er haben wir die Spin Doctors. Einen wunderschönen Feierabend.
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0: Wieso nehmen wir uns die Zeit eigentlich sonst einmal nicht? Guten Abend auf Radio Zürich, jetzt ab 6 Uhr. Ja, offenbar braucht es wirklich Ferien, damit man wieder einmal dazu kommt, um die Sachen zu machen, die richtig gut tun. Wir haben euch gefragt, was es denn bei euch ist, wo ihr nur in den Ferien dazukommt.
1: Einfach mal so ein bisschen oben nebenkommen, Zeit zu haben und ein gutes Buch lesen, meine Augen schliessen, zu mir kommen.
2: Ich versuche immer surfen zu gehen, was ist meine Leidenschaft, und versuche immer nicht so viel an meinem Bildschirm zu sein, lesen.
3: Ich habe einfach viel mehr Zeit für Sport, für mich selber, zum Beispiel ins Gym gehen.
4: Dann versuche ich auch meine Zeit für die Familie nicht, Zeit für mich selber nicht.
0: Also dann erst recht. Nehmen wir uns Zeit, um diesen Song in vollen Zügen geniessen, aus den 80ern, George Harrison. Gute

0: Grabfreie Musik von einem Mann, der überall als der Schönling bekannt war. Er ist auch schon gefragt worden, ob ihm seine Schönheit manchmal auch im Weg steht. Und auf das hat er, finde ich, berechtigt, keine Antwort gegeben. Sich eben auf sein Äußeres immer beziehen, das hat ihn ein bisschen genervt. Zeigen, wie er aussieht, können wir ihn leider nicht, aber auch seine Stimme ist schön. Welcher Künstler gehört gerade nach dem Wetter- und Verkehrsupdate mit seinem grössten Hit aus den 90ern?
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3: Wir haben ein paar Staumeldungen aus dem Grossraum Zürich. Dort ist einmal auf dem Westring in Richtung Chur hat es ein Bahnfahrzeug. Darum Stau zwischen Durdorf Süd und dem Uetliberg-Tunnel wegen einem kaputten LKW. Der Standstreifen dort blockiert. Und dann auf der Gegenrichtung vom Westring Richtung Basel. Ab Durdorf Süd bis zum Limmataler Kreuz haben wir ebenfalls Stau. Und auch auf der A1 in Richtung St. Gallen zwischen Dietikon und dem Gubrisch-Tunnel stehen wir. Allen unterwegs wünsche ich eine gute Fahrt und die, die es jetzt noch auf den Abend können, brauchen können, ganz, ganz viel Geduld.
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3: Ja, viel anderes haben wir nicht zu bieten momentan. Es ist sonnig und heiß, aber positiv in der Nacht kühlt es verbreitet auf unter 20 Grad ab. Aktuell da messen wir in der Stadt Zürich und das Kemptal 36 Grad. Das Bauma sind es 33 Grad. Morgen geht es dann aber weiter mit der Hitze und viel Sonne. Gegen den späteren Nachmittag können vereinzelt ein bisschen Wolken aufziehen. Das aktuelle Wetter und die genaue Prognose für euren Standort findet ihr jederzeit in der Radio Zürichsee App.
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Ja, auch ein Abend vor dem Höhepunkt der Hitzewelle ist es einem schon nach einer Abkühlung. Wir schicken euch allen einen lieben Gruß im Feierabend, ob jetzt am oberen Zürichsee, Richtung Stadt, im Oberland oder Limmatal, Glarnerland, wo ihr gerade den drittletzten Abend vom Juli auch verbringt. Natürlich mit viel guter Musik. Wir machen für die Abwechslung einen Abstecher in die Nullerjahr mit Coldplay. Zuerst noch 82er, die um die Welt glänzen. The Tide is High, gerade nach The Riddle.

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2: Zwei Staumeldungen haben wir noch aus dem Grossraum Zürich. Das ist einmal der Nordring in Fahrtrichtung St. Gallen vom Limmataler Kreuz her bis zum Gubrisch-Tunnel. Und stauen tut es auch um den Milchbuck-Tunnel herum, dort konkret zwischen der Unterstrasse und Letten. Alle Verkehrsmeldungen auch immer auf radiozürichsee.ch oder in unserer Radio Zürichsee App. Ich wünsche eine ganz gute Fahrt durch den Mittwochabend. Noch 4 Minuten, dann ist es 7 Uhr.
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2: Mit dem Manuel Mückler. Guten Abend. Der Barkeeper-Mörder von der Langstrasse ist zu 13 Jahren und 5 Monaten Haft verurteilt worden. Das Bezirksgericht Zürich hat heute einem 53-jährigen Mann außerdem einen 12-jährigen Landesverweis verhängt und eine Verwahrung ausgesprochen. Der Ungar soll im 2023 einen Barkeeper in der Lugano-Bar an der Langstrasse brutal ermordet haben. Der Verurteilte hat der Gerichtsverhandlung im Krankenbett beigewohnt. Neben seiner psychischen Krankheit leidet er auch an Krebs. Er bestreitet das Urteil ist noch nicht rechtskräftig. Beim Autounfall im St. Gallerischen Medris Vermoll sind 2 Menschen ums Leben gekommen. Heute Morgen um 2 ist ein Auto in der Nähe von einer Alp bei Mels von der Strasse abgekommen und 100 Meter den Hang abgestürzt, wie die Kantonspolizei St. Gallen mitteilt. Ein 18-Jähriger und ein 19-Jähriger haben sich beim Unfall tödlich verletzt. Ein 21-Jähriger hat schwere Verletzungen erlitten. Ein 17-Jähriger hat mit leichten Verletzungen die Alp können erreichen und dort mit den Personen vor Ort einen Notruf alarmieren. Helikopter von der Rega sowie der Alpine Air Ambulance sind dabei im Einsatz gewesen. Alle 4 in Unfall verwickelten Personen sind Schweizer Staatsangehörige. Der Hergang wird aktuell noch ermittelt. Die Ursache für die Rauchentwicklung beim umgeleiteten Swissflug vom Montag ist gefunden. Wie die Schweizer Fluggesellschaft mitteilt, hat das Ladecase für Kopfhörer den Notfall ausgelöst. Die Ladebox sei in einen Sitz gerutscht, eingeklemmt worden und hat sich so erhitzt. Wegen dem Rauch im Flüger hat Swisscrew an Bord den Notruf Code 7700 abgegeben und somit höchste Luftraumpriorität bekommen. Die Maschine, die auf New York unterwegs war, ist dann notfallmässig zu Bangor im US Bundesstaat Maine gelandet. Und noch zum Fußball. Der FC Lugano steht in der 3. Qualifikationsrunde der UEFA Conference League. Die Tessiner haben heute das Rückspiel von der 2. Runde auswärts im Kosovo gegen KF Dukacini klar mit 5:1 gewonnen. Nach dem 1:0 Sieg im Hinspiel steht Lugano mit einem Gesamtscore von 6:1 in der nächsten Runde. Der nächste Gegner ist noch nicht bekannt.
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2: Es ist weiter sonnig und heiß. Es bleibt die nächsten Tage auch so. In der Nacht kühlt es aber immerhin verbreitet auf unter 20 Grad ab. Aktuell da messen wir in der Stadt Zürich und in Hedigen 35 Grad. In Brüttisellen sind es 34 Grad. Morgen geht es dann sonnig weiter, eben mit der Hitze auch. Gegen den späteren Nachmittag könnten dann ein bisschen Wolken aufziehen.

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